0: Ich hab's ja gesagt, dass du das schießt. Ich hab's heute früh schon gesagt, dass die der Schnürsenkel gerissen
1: hat. Als Maulbomben. Das ist
2: Das ist ein Häuschen drin, das hier gibt es, und das sieht man, das ist die Boden geschneiden.